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1: In Österreich werden täglich mehr als 3000 Tonnen Lebensmittel verschwendet. Das zeigt eine aktuelle Studie des WWF. Mehr als die Hälfte davon fällt in den Privathaushalten an. Anlässlich des heutigen Tags gegen Lebensmittelverschwendung fordert die NGO verbindliche Reduktionsziele entlang der gesamten Versorgungskette und bessere Bedingungen für Lebensmittelspenden. Der Nationalrat trifft sich heute zu einer Sondersitzung, um die sogenannte Spritpreisbremse zu beschließen. Im Oktober, also am Donnerstag, sollten die Spritpreise an den Tankstellen sowohl bei Diesel als auch bei Benzin um etwa 12 Cent sinken. Die Spritpreisbremse ist einmal für die kommenden beiden Monate, also bis Ende November, geplant. Das österreichische Fußballnationalteam ist in der Nations League weiter auf Kurs. Gestern gewinnt die Mannschaft von Ralf Rangnick gegen den Kosovo mit 3:1. Die Tore für Österreich erzielen dabei David Affengruber, Junior Adamu und Kane Chukwuemeka. Mit dem Sieg ist das ÖFB-Team jetzt nach zwei Runden in der Liga B klar auf Aufstiegskurs. 6 Punkte hat Österreich ja bereits gesammelt mit dem Sieg gegen den Kosovo und gegen Israel am vergangenen Donnerstag. Jetzt am kommenden Donnerstag geht es gegen Irland weiter. Deutschland schwächelt auch unter Jürgen Klopp. Gestern hat die deutsche Nationalmannschaft in der Nations League mit 0:1 überraschend gegen Griechenland verloren. Es ist bereits das zweite Spiel unter dem neuen Trainer Jürgen Klopp, das nicht gewonnen wurde. Am Donnerstag hat Deutschland gegen die Niederlande mit 1:1 gespielt.
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4: Schönen guten Morgen heute am Montag und die neue Woche sieht so gut aus wie an den letzten Tagen auch. Gibt's ganz viel Sonnenschein und die Temperaturen sind echt okay. Teilweise bis zu plus 27 Grad. Das geht sich am ersten im Westen aus zwischen Vorarlberg und Salzburg. Sonst ein bisschen Nebel jetzt noch in der Früh, aber spätestens ab Mittag ist es dann weg. Nur windig ist es zwischen Niederösterreich und dem Burgenland.
5: Das ist der Wochenstart und der Blick auf Österreichs Straßen und es läuft genauso wie es laufen soll. Gute und vor allem sichere Fahrt.
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6: Guten Morgen am Montag, zurück aus dem Wochenende. Ich hoffe, ihr habt viel gelacht und wenig gemacht, also beziehungsweise wenig zu tun gehabt. Ich bringe euch in den 28. September. Florian Hörl hier auf Radio Rot-Weiß-Rot.
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1: Radio Rot-Weiß-Rot, wir sind euer Zuhause für die Popmusik aus Österreich und wir begleiten euch von zu Hause in eure Arbeit. Das heißt in die Schule oder eben in den Job oder eben in euren freien Tag, den ihr vielleicht feinerweise heute tatsächlich habt. Minisex kommen jetzt mit Rudi Nemeczek und seinen Spezies, du kleiner Spion.

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0: Knickerbocker und Biene, hallo Maus. Klammer, ich will zurück zu dir. Guten Morgen am Montag, wir starten die neue Woche immer gern mit neuer Musik.
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0: Out of Order haben unlängst ihr neues Album rausgebracht, nämlich die Leichtdichtheit des Seins. Mit darauf ist auch ein Song, der heißt Papa. Und es ist aber kein Song, den ihr zum Vatertag verschicken solltet. Dazu ist das Thema einfach zu ernst und zu schwer. Paul Pizzerra singt darin über einen Vater, der ihn nicht gut behandelt hat und auch über einen Sohn, der erst verstehen hat müssen, dass das nichts mit ihm zu tun hat.
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So lässig muss ein Montag anfangen. Ostbank Hurti und die Chefpartie mit dem 57er Chevy. Vom Style her natürlich lässig, wenn ihr mit so einem Auto in die Firma fahren würdet. Aber bei den Benzinpreisen besser nicht. Die Dinger haben damals in den 50ern so 15 Liter aufwärts gebraucht auf 100 Kilometer. Jetzt kommt Valerie mit Mädchen. Schönen guten Morgen am Montag.

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1: Ab Donnerstag sollten bei uns die Spritpreise an den Tankstellen wieder etwas sinken. Der Nationalrat kommt nämlich heute zusammen, um die Spritpreisbremse zu beschließen. Der Plan ist, dass an den Tankstellen die Preise für Diesel und Benzin um etwa 12 Cent sinken. Die Spritpreisbremse soll für Oktober und November gelten, kann aber danach auch noch einmal verlängert werden. In Österreich gibt es gestaffelte Steuern. Wer mehr Geld verdient, zahlt auch mehr Steuern. Die SPÖ möchte den höchsten Steuersatz von 55% jetzt schon ab einem Einkommen von 500.000 Euro pro Jahr einführen. Aktuell gilt dieser Satz erst ab einem Einkommen von 1 Million Euro jährlich. Die Änderung soll unbefristet gelten, sagt die SPÖ. Mit dem zusätzlichen Geld, was dadurch eingenommen wird, soll die Erhöhung des Kindesmehrbetrags gegenfinanziert werden. Eine Passagiermaschine der Lufthansa hat gestern in Lyon notlanden müssen. Auf dem Flug von Frankfurt nach Lissabon fängt nämlich eine Powerbank Feuer. Die Flugbegleiterinnen und Flugbegleiter geben die Ladestation daraufhin in eine feuerdichte Verpackung, entscheiden sich sicherheitshalber aber trotzdem zur Landung in Lyon. Eigentlich ist das Laden mit Hilfe von Powerbanks auf Flügen der Lufthansa und der Austrian Airlines seit Jahresbeginn verboten, damit genau solche Fälle verhindert werden. Die österreichische Fußballnationalmannschaft ist in der Nations League weiter voll auf Kurs. Nach dem Sieg gegen Israel folgt gestern Abend ja ein weiterer Sieg gegen den Kosovo. Die Österreicher gewinnen mit 3:1. Die Tore erzielen dabei David Affengruber, Junior Adamu und Kane Chukwuemeka. Mit dem Sieg liegt Österreich jetzt auf Tabellenplatz 1 und klar auf Aufstiegskurs. Am Donnerstag geht's bereits weiter auswärts gegen Irland.
2: Schönen guten Morgen heute am Montag und in dieser Woche kann sich wettermäßig keiner beschweren. Es wird nämlich richtig schön viel Sonnenschein heute und warme 25 bis 27 Grad sogar höchstens. Jetzt in der Früh noch frisch, teilweise noch neblig, aber spätestens am Nachmittag ist es in ganz Österreich fein. Die ganze Woche nur im Osten windig zwischen Niederösterreich und dem Burgenland.
3: Das ist der Blick auf Österreichs Straßen. Wochenstart und leider extrem viel los. Gehen wir es an. Wir starten in der Steiermark. Auf der A9 Richtung Graz. Ab Wildon dauert es eine Viertelstunde länger. In Oberösterreich der Weg nach Linz auf der B3. Da stockt es vor der Donaubrücke Mauthausen im Baustellenbereich. Niederösterreich gerade reingekommen. Ein Unfall auf der A3 Richtung Wien. Gekracht hat es da kurz vor Münchendorf. Da hat es ein Auto überschlagen. Die Überholspur ist blockiert. Der Rückstau reicht da mittlerweile bis Ebrechtsdorf West zurück. Und Wien, Tangente Richtung Süden, die Unfallstelle Höhe Praterbrücke, die ist jetzt geräumt, der defekte LKW ist abgeschleppt. Allerdings gibt es da immer noch Rückstau bis hier Städten zurück und auch auf der A22 Richtung Tangente, da stockt es bereits ab der Reichsbrücke. Gute und vor allem sichere Fahrt.
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4: Servus am Montag, 3 Tage nach September. Mein Konto freut sich. Guten Morgen, ihr hört Radio Rot-Weiß-Rot mit Florian Hörl.

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sowieso von Die Nierchten. Ich habe so den leisen Verdacht, dass der Bandname bei Auftritten in Festzelten nicht immer so 100% durchgezogen wird. Jetzt kommt Tom Petting, alias Eberhard Forcher, Radio Urgestein aus Osttirol, verdienter Mann um die heimische Musikszene und halt auch selbst Teil davon. Mit zum Beispiel wie so einem Song wie Echo der Liebe.

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0: The Sound of Musik, Falco hier auf Radio Rot-Weiß-Rot. Ohne Falco sperren wir hier gar nicht auf. Nach wie vor einer der wichtigsten Vertreter der heimischen Musik. Aber die neue Generation ist auch voll da.
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0: Ella Stern zum Beispiel, eine sehr umtriebige Musikerin, die findet ihr nicht nur sehr aktiv in unseren Playlists oder auf den Bühnen oder auf Instagram, sie hilft auch bei anderen mit deren Songs zu entwickeln. Beim Debütalbum von Cosmo hat zum Beispiel Ella Stern auch mitgeschrieben. Jetzt kommt ihre aktuelle Single, Der kleinste Mensch der Welt.
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Count Basic hat nichts mit Zählen zu tun. Das ist eine Hommage an den Jazzmusiker Count Basie. Ringelspiel kommt jetzt. Der Name passt perfekt in die aktuelle Zeit. Bei den ganzen Oktoberfesten, Kirchtagen und anderen Festeln in Österreich momentan. Der nächste Auftritt für das Trio am Donnerstag in Laufen in Bayern. Wart's einmal auf mich. Kommt jetzt. Hier ist Ringelspiel.

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1: Ab Donnerstag sollten bei uns die Spritpreise an den Tankstellen wieder etwas sinken. Der Nationalrat kommt nämlich heute zusammen, um die Spritpreisbremse zu beschließen. Der Plan ist, dass an den Tankstellen die Preise für Diesel und Benzin um etwa 12 Cent sinken. Die Spritpreisbremse soll für Oktober und November gelten, kann aber danach auch noch einmal verlängert werden. Wegen des russischen Angriffs auf die Ukraine ist das Thema Neutralität nicht nur bei uns, sondern auch bei unserem Schweizer Nachbarn hochaktuell. Gestern hat es eine Abstimmung über die Neutralität gegeben und die Schweizerinnen und Schweizer lehnen eine striktere Neutralität eindeutig ab. Bei der Volksabstimmung haben über 70% gegen die sogenannte Neutralitätsinitiative gestimmt. Die Bevölkerung will also nicht die Zusammenarbeit mit Nachbarländern weiter einschränken oder Geschäfte mit Ländern machen, die einen Krieg angezettelt haben. Die Schweiz trägt ja die Sanktionen der EU gegen Russland mit. Der Vulkan Ätna sorgt weiterhin für Probleme im süditalienischen Flugverkehr. Nachdem der Flughafen Catania das komplette Wochenende geschlossen haben musste, können auch heute wegen der Aschewolke keine Flugzeuge starten oder landen. Am späten Vormittag soll die Lage noch einmal neu evaluiert werden. Möglicherweise sind Starts und Landungen am Nachmittag wieder möglich. Weiterhin offen hat aber der Flughafen Palermo im Norden der Insel. Einige Touristinnen und Touristen können daher über Palermo umgebucht werden. Die deutsche Fußballnationalmannschaft schwächelt auch im zweiten Spiel unter Jürgen Klopp. Gestern verlieren die Deutschen ganz überraschend mit 0:1 gegen Griechenland. Es ist bereits das zweite Spiel unter Klopp, das nicht gewonnen werden konnte. Am Donnerstag gab es ja ein 1:1 gegen die Niederlande.
2: Schönen guten Morgen heute am Montag und jetzt in der Früh mit Jacke. Am Nachmittag ist dann wieder T-Shirt-Wetter angesagt. Bei viel Sonne und teilweise sogar 27 Grad maximal. Das gibt es am ehesten zwischen Vorarlberg und Salzburg. Windig ist es zwischen Niederösterreich und dem Burgenland. Sonst wird es richtig schön. Ist der Nebel weg, gibt es spätestens ab Mittag in ganz Österreich so viel Sonnenschein.
3: Gehen wir es an, Niederösterreich. Da starte ich jetzt mit den guten Nachrichten. A3 Richtung Wien. Die Unfallstelle kurz vor Münchendorf ist geräumt. Der Rückstau hat sich da größtenteils aufgelöst. Allerdings ein neuer Unfall auf der S1 Richtung Vösendorf und zwar zwischen Rannersdorf und Leopoldsdorf. Und da reicht der Rückstau mittlerweile bis nach Schwechat-Ost zurück. In Wien, Tangente Richtung Süden, von der Breitenleher Straße startend bis zum Knoten Pratner. Eine halbe Stunde Zeitverlust. Außerdem ist im Staubereich nach dem Stadtlauertunnel noch ein Auffahrunfall passiert. A22 Richtung Tangente, da stockt es bereits ab der Reichsbrücke. Oberösterreich, B3 Richtung Linz, da stockt es vor der Donaubrücke Mauthausen im Baustellenbereich und in der Steiermark, da dauert es länger auf der A9 Richtung Graz und zwar ab Wildon. Plus 15 Minuten.
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4: Schönen Montagmorgen, ich bin der Florian. Mir ist gesagt worden, ihr braucht so gute Musik. Die haben wir da. 100% Popmusik aus Österreich.

0: Ich hoffe, ihr habt diese Woche noch ein paar leere Stellen in eurem Terminkalender. Unter der Woche vielleicht schwierig, am Wochenende tatsächlich besser. Unsere Radio Rot-Weiß-Rot-Praktikantin Emma hat die Tipps für eine gute Zeit.
1: Bis Sonntag geht es in Linz beim Offeraner Herbstmarkt noch rund. Am linken Donauufer gibt es neben jeder Menge Kulinarik auch Live-Musik und zahlreiche Verkaufsausstellungen. Der Vergnügungspark wurde außerdem mit 5 neuen Highlights ausgestattet. Wenn euch Fahrgeschäfte und gutes Essen begeistern, seid ihr hier ganz richtig. Bei der langen Nacht der Museen wird es am Samstag landesweit kulturell. Bis Mitternacht öffnen teilnehmende Museen und Galerien für euch ihre Türen. Mit einem Ticket könnt ihr euch ab 18 Uhr durch die österreichischen Museumslandschaften treiben lassen und Kultur mal etwas anders erleben. An der Südsteirischen Weinstraße wird von Donnerstag bis zum Sonntag das Weinlesefest gefeiert. An 4 Tagen erlebt ihr steirisches Brauchtum. Musik und Wein stehen im Mittelpunkt, alles, was das Herz begehrt. Und auch in Pertholdsdorf dreht sich am Sonntag alles um Tradition und Wein. Beim Tag der offenen Hirterhütten könnt ihr ab 12 Uhr Sturm und Most verkosten, Blasmusik genießen und Führungen durch die Weingärten mit einem Blick hinter die Kulissen des Weinbaus erleben.

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0: Uli Bär mit Schönes Madl, ein Song aus dem Jahr 1982. Da waren die Geschichten, die in Songs so erzählt worden sind, noch ein bisschen anders. Da waren die Rollen tatsächlich noch ein bisschen anders verteilt, so ein bisschen althergebrachter. Heutzutage klingt das ein bisschen anders.
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0: Was moderne Haltung in der Musik angeht, geht Ness vorne weg und macht eben Musik, die wunderbar ins Jahr 2026 passt und richtig gut klingt. Alles nur für mich heißt ihre aktuelle Single.

0: Ein Mensch möchte bleiben, Wolfgang Ambros, ja bitte, auch wenn heute wieder die 10. lästigste Mail reinflattert, bleib mal ein Mensch. Jetzt kommen Pizzerra und Jaus.
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0: Ja, passt schon. Guten Morgen, Absätze, Hauptsätze kommt jetzt.
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1: Ab Donnerstag sollten bei uns die Spritpreise an den Tankstellen wieder etwas sinken. Der Nationalrat kommt nämlich heute zusammen, um die Spritpreisbremse zu beschließen. Der Plan ist, dass an den Tankstellen die Preise für Diesel und Benzin um etwa 12 Cent sinken. Die Spritpreisbremse soll für Oktober und November gelten, kann aber danach auch noch einmal verlängert werden. Der Vulkan Ätna sorgt weiterhin für Probleme im süditalienischen Flugverkehr. Nachdem der Flughafen Catania das komplette Wochenende geschlossen haben musste, können auch heute wegen der Aschewolke keine Flugzeuge starten oder landen. Am späten Vormittag soll die Lage noch einmal neu evaluiert werden. Möglicherweise sind Starts und Landungen am Nachmittag wieder möglich. Weiterhin offen hat aber der Flughafen Palermo im Norden der Insel. Einige Touristinnen und Touristen können daher über Palermo umgebucht werden. Eine Passagiermaschine der Lufthansa hat gestern in Lyon notlanden müssen. Auf dem Flug von Frankfurt nach Lissabon fängt nämlich eine Powerbank Feuer. Die Flugbegleiterinnen und Flugbegleiter geben die Ladestation daraufhin in eine feuerdichte Verpackung, entscheiden sich sicherheitshalber aber trotzdem zur Landung in Lyon. Eigentlich ist das Laden mit Hilfe von Powerbanks auf Flügen der Lufthansa und der Austrian Airlines seit Jahresbeginn verboten, damit genau solche Fälle verhindert werden. Wegen des russischen Angriffs auf die Ukraine ist das Thema Neutralität nicht nur bei uns, sondern auch bei unserem Schweizer Nachbarn hochaktuell. Gestern hat es eine Abstimmung über die Neutralität gegeben und die Schweizerinnen und Schweizer lehnen eine striktere Neutralität eindeutig ab. Bei der Volksabstimmung haben über 70% gegen die sogenannte Neutralitätsinitiative gestimmt. Die Bevölkerung will also nicht die Zusammenarbeit mit Nachbarländern weiter einschränken oder Geschäfte mit Ländern machen, die einen Krieg angezettelt haben. Die Schweiz trägt ja die Sanktionen der EU gegen Russland mit.
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4: Schönen guten Morgen heute am Montag und in der Wetter-App werden nur Sonnen-Emojis angezeigt. Sonnig und angenehm heute. Am Nachmittag gehen sich teilweise sogar bis zu plus 27 Grad aus. Windig bleibt es im Osten Österreichs. Und wenn es noch neblig ist, spätestens am Nachmittag wird es dann richtig fein.
5: In drei Bundesländern dauert es immer noch länger. Die längsten Verzögerungen aktuell in Niederösterreich. S1 Richtung Vösendorf zwischen Rammersdorf und Leopoldsdorf. Eine Unfallstelle, an der nach wie vor gearbeitet wird. Zwei Spuren dicht. Dementsprechend hier noch 20 Minuten plus. Rückstau reicht auch schon über den Knoten Schwechat auf die A4 zurück. Deshalb stockt es da auch vorm Flughafen. In Oberösterreich auf der A7 Richtung Westautobahn ein Unfall zwischen Dornach und Urfahr. Da ist der rechte Fahrstreifen gesperrt. Und zum Abschluss natürlich noch ein Blick auf die Tangente, die darf natürlich nicht fehlen. 20 Minuten von Hirschstetten bis zum Knoten Prater und auch von der A22 bis zur Tangente dauert es länger und zwar bereits ab der Reichsbrücke.
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6: Servus, grüß euch, hallo, guten Tag, grüß Gott. Ihr grüßt euch unterschiedlich, aber alle hören wir gemeinsam 100% Popmusik aus Österreich. Florian Hörl heute im Radio Rot-Weiß-Rot-Studio.

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Papierflieger, Julian Grabmeier, bastelt auch mal wieder einen. Lasst uns das Ganze zum Trend machen, wie vor einigen Jahren das Mandala ausmalen. Andy Baum kommt jetzt und bringt einen Song, den ihr nicht so oft im Radio hört dieser Tage. Hier natürlich schon, weil wir alles im Blick haben. 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

0: STS, Großvater. Der Song erwischt mich auch immer wieder, weil er ist nicht nur gut, er knüpft auch an so viele Erinnerungen an. Zum Beispiel 50er-Feier von meinem Onkel vor vielen, vielen Jahren, Riesenparty im Sommer mit dem Opa, diesen Song gesungen, bis die Polizei gekommen ist. Und der Opa sagt nichts anderes als zu den Polizisten: Burschen, setzt euch her, esst einen Kuchen. Deeskalation perfekt.
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0: Jetzt kommt neue Musik von Martin Schmiderer. Der Song heißt So schön.
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0: The Form, Colors of Ever. Das ist eine Formation gewesen, die aus verschiedenen Studiomusikern zusammengestellt worden ist. Und sie sind auch mal als österreichische U2 bezeichnet worden, aber dem sind es halt dann doch nicht ganz gerecht geworden. Jetzt kommt Lemo.
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0: Er singt Tu es.

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1: Ab Donnerstag sollten bei uns die Spritpreise an den Tankstellen wieder etwas sinken. Der Nationalrat kommt nämlich heute zusammen, um die Spritpreisbremse zu beschließen. Der Plan ist, dass an den Tankstellen die Preise für Diesel und Benzin um etwa 12 Cent sinken. Die Spritpreisbremse soll für Oktober und November gelten, kann aber danach auch noch einmal verlängert werden. Der Vulkan Ätna sorgt weiterhin für Probleme im süditalienischen Flugverkehr. Nachdem der Flughafen Catania das komplette Wochenende geschlossen haben musste, können auch heute wegen der Aschewolke keine Flugzeuge starten oder landen. Am späten Vormittag soll die Lage noch einmal neu evaluiert werden. Möglicherweise sind Starts und Landungen am Nachmittag wieder möglich. Weiterhin offen hat aber der Flughafen Palermo im Norden der Insel. Einige Touristinnen und Touristen können daher über Palermo umgebucht werden. Eine Passagiermaschine der Lufthansa hat gestern in Lyon notlanden müssen. Auf dem Flug von Frankfurt nach Lissabon fängt nämlich eine Powerbank Feuer. Die Flugbegleiterinnen und Flugbegleiter geben die Ladestation daraufhin in eine feuerdichte Verpackung, entscheiden sich sicherheitshalber aber trotzdem zur Landung in Lyon. Eigentlich ist das Laden mit Hilfe von Powerbanks auf Flügen der Lufthansa und der Austrian Airlines seit Jahresbeginn verboten, damit genau solche Fälle verhindert werden. Wegen des russischen Angriffs auf die Ukraine ist das Thema Neutralität nicht nur bei uns, sondern auch bei unserem Schweizer Nachbarn hochaktuell. Gestern hat es eine Abstimmung über die Neutralität gegeben und die Schweizerinnen und Schweizer lehnen eine striktere Neutralität eindeutig ab. Bei der Volksabstimmung haben über 70% gegen die sogenannte Neutralitätsinitiative gestimmt. Die Bevölkerung will also nicht die Zusammenarbeit mit Nachbarländern weiter einschränken oder Geschäfte mit Ländern machen, die einen Krieg angezettelt haben. Die Schweiz trägt ja die Sanktionen der EU gegen Russland mit.
2: Das ist der Blick aufs Wetter für den Vormittag und der schaut richtig gut aus. Ganz viel Sonne in Österreich und das bleibt heute auch so. Bis zum Nachmittag hin gehen sich sogar 25 Grad aus und so schaut's auch morgen aus. Bissl Wind ist zwar dabei, aber nochmal richtig warm bei 27 Grad plus.
3: Das ist euer Verkehrsupdate, dann läuft es um die Uhrzeit eigentlich schon ganz gut. Bisschen Frühverkehr gibt es noch in Wien, St. Gänze Richtung Graz, zwischen Hirschstetten und dem Knoten Prater. Der LKW-Stau reicht schon runter bis zur breiten Lehrstraße, 20 Minuten plus. Aber ansonsten läuft es gute und sichere Fahrt.
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4: Montagvormittag, viel zu tun, aber auch viel zu genießen. 100% Popmusik aus Österreich zum Beispiel. Mit Florian Hörl heute hier im Radio Rot-Weiß-Rot.
5: 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Ja, so macht mir das keinen Spaß. 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Immer irgendwas mit Soße ohne Salz.

0: ist. Ich hab die Arbeit gerade neu für mich entdeckt.
1: Ja, ja.
0: Und deshalb gerade in Manila eingecheckt. Ja, die ersten Cocktails sind schon weg. So wie leider auch das Internet. Ja, ja. So macht

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0: wunderschön.
1: Halb so rosarot von Megan. Apropos rosarot, das wäre auch eine gute Zuckerlfarbe.
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1: Was Besonderes, das kramen wir immer hier aus unserer musikalischen Naschlade der heimischen Popwelt. In dem Fall ist es heute der Mo, Günter Mokesch, mit If You Want My Love, also wenn du meine Liebe willst, aus dem Jahr 1993. Das war auch der letzte Song von ihm, der in Österreich in die Charts gekommen ist. Und es war tatsächlich noch erfolgreicher, dieses Lied, als seine eigentlich bekannteste Nummer Send Me Roses.
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0: Noch ein Echo aus dem Sommer. Stadtpoet mit Sweet Tequila Sunrise. Servus, Caro Fuchs.
1: Hey, du bist die Caro Fuchs und ich wünsche euch viel Spaß mit meinem neuen Song Red's ma in a Sackl.
0: Ich mag ihren Schmäh, ich mag ihre Art, Songs direkt aus dem Leben zu ziehen und der Sound ist natürlich auch gut. Hier ist der Song, Red's ma in a Sackl.
1: Ich möchte mit dem Lied ein ganz klares Statement setzen gegen ungefragte Meinungen, denn mir ist Folgendes passiert. Ein mir unbekannter Mann hat mich nach einem Konzert angesprochen und hat zu mir gesagt, und die Hosen des Zirkuszelt, die tragen wir jetzt so. Und ich war dann sehr perplex und habe mir gedacht, ich habe mir gar nicht um seine Meinung zu meiner Hosen gefragt.

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9: Wie viel Sommer geht sich heuer noch aus? Das Wochenende, das hat uns ja schon ein bisschen verwöhnt und auch heute und morgen geht's noch so weiter mit ja, fast sommerlichen oder eigentlich sommerlichen Temperaturen, bis zu 28 Grad in Österreich in manchen Alpentälern. Da passt ein Song natürlich noch sehr gut dazu von Georg Neumann. Er selber, richtig cooler Typ, lange Haare, hat gerne einen Hut auf, hat tätowierte Arme, schaut aus wie aus Kalifornien importiert. Hier singt er, einen Sohn.

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1: Die Verteidigungsministerinnen und Minister der EU beraten heute in Brüssel darüber, wie die Ukraine mit mehr Patriot-Raketen ausgestattet werden kann. Die Ukraine braucht diese Raketen ganz dringend, um sich gegen die Luftangriffe aus Russland zu verteidigen. Ein Vorschlag sieht jetzt vor, dass die EU-Mitgliedstaaten ihren Platz auf der Warteliste für Bestellungen mit der Ukraine tauschen. Die Außenbeauftragte der EU, Kaja Kallas, warnt jetzt zudem vor weiteren russischen Sabotageakten in Europa. Der Flughafen Catania auf Sizilien muss weiterhin gesperrt bleiben. Wegen der Aschewolke, die vom Vulkan Ätna aufsteigt, sind bis mindestens 12 zum Mittag weder Starts noch Landungen möglich. Jetzt am Vormittag soll neu evaluiert werden und dann entschieden werden, ob der Flughafen von Catania am Nachmittag öffnen kann. Der Flughafen Palermo im Norden von Sizilien hat hingegen weiterhin geöffnet. Viele Passagiere können also auf den nördlicheren Flughafen ausweichen. US-Präsident Donald Trump lehnt eine Regulierung der künstlichen Intelligenzen weiter ab und das trotz Warnungen aus der Technologiebranche. Trump sagt, ein Abbremsen der Entwicklung würde China in die Hände spielen. Die USA hätten derzeit einen Vorsprung von etwa 1,5 Jahren. Microsoft-Gründer Bill Gates warnt hingegen, dass KIs mächtig genug seien, um Ereignisse auszulösen, die 1 Milliarde Menschen das Leben kosten könnten. Zuletzt hat es ja immer wieder Hackerangriffe von künstlichen Intelligenzen auf fremde Unternehmen oder sogar auf die australische Regierung gegeben. In Madrid hat es am Wochenende riesige Proteste gegeben, weil eine 87-jährige Frau aus ihrer Wohnung geschmissen wurde. Die Pensionistin hat 70 Jahre lang in der Wohnung gelebt. Ein Gericht hat es der Immobilienfirma gestattet, die Miete auf 1.600 Euro zu verdreifachen. Weil sich die 87-Jährige das mit ihrer Pension nicht leisten konnte, ist sie einfach aus der Wohnung geschmissen worden. 300.000 Menschen waren in Madrid auf der Straße, um dagegen und gegen die explodierenden Mietpreise zu demonstrieren. Viele von ihnen campen auch auf den Straßen von Madrid.
2: Das ist der Blick aufs Wetter am Vormittag und der ist richtig gut. Ganz viel Sonne in Österreich, bis zu 25 Grad gehen sich da heute sogar aus. Und so auch morgen, 27 Grad gehen sich da aus, ganz viel Sonne ist mit dabei, aber ein bisschen Wind.
3: Das ist der Blick auf Österreichstraßen, euer Verkehrsupdate. Das ist wichtig, wenn ihr in Niederösterreich unterwegs seid. A1 Richtung Salzburg, zwischen Niederndorf und Kemmelbach, da liegt auf der mittleren Fahrspur ein LKW-Reifen. Also da bitte vorsichtig fahren. Und Salzburg B178 Richtung St. Johann, zwischen dem Steinpass und Lofer, da ist eine Baustelle, die euch einbremst. 15 Minuten plus. Ansonsten läuft's gute und sichere Fahrt.
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4: Musik, ja gern, aber nur 100% Popmusik aus Österreich. So machen wir das hier auf Radio Rot-Weiß-Rot. Heute mit Florian Höll im Studio.

Ein Song aus der großen Eurovision Song Contest Tradition des Landes, Bobby Singer mit Reflection. Jetzt kommt einer, der auch beim Wettbewerb mitgemacht hat, Stefan Aigner. Kennt ihr vielleicht noch als Sieger von Starmania aus dem Jahr 2022. Wir hören seinen Song Memory, einen Song über die Erinnerungen an einen wichtigen Menschen.

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0: Herr Huber mit ihrem ersten gemeinsamen Song Voran. Jetzt kommt einer, der hat schon eine sehr lange Liste an sehr erfolgreichen Songs vorzuweisen.
1: Hallo, hier ist der Josch auf Radio Rot-Weiß-Rot mit 100% österreichischer Musik.
0: Der Josch mit seinem Song Sag ab.

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1: Outs of Order, eines der Projekte von Paul Pizzerra gemeinsam mit Daniel Fellner. Ihr aktuelles Album ist gerade erst vor einigen Wochen erschienen. 10 Songs sind drauf und auch der nächste ist da dabei. Die Single, die es eh schon länger gibt, aber die halt richtig gut angekommen ist. So oder so.
2: An alle Dialektverliebten und mundartaffinen Menschen da draußen, da ist der Paul Pizzerra und ihr hört die neue Single von Out of Order, So oder So.
1: Das war steirisch. Hier ist der Song.
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1: SPÖ-Parteichef Andreas Babler hat letzte Woche Konkurrenz gekriegt. Medienmanager Gerhard Zeiler hat nämlich angekündigt, die SPÖ übernehmen zu wollen. SPÖ-Clubchef Philipp Kucher stellt sich heute aber hinter seinen Parteichef Andreas Babler. In einer gemeinsamen Pressekonferenz sagt er, dass die Zusammenarbeit weiterhin funktioniert. Die Ansage des Medienmanagers Gerhard Zeiler, Babler an der Spitze der SPÖ ablösen zu wollen, hat laut diesen ja auch derzeit keine Auswirkung auf die Zusammenarbeit in der Koalition. Heute in der Früh sind die Züge zwischen Wien-Meidling und Bruck für über eine Stunde lang stehen geblieben. Grund war eine Drohung, die per Mail eingegangen ist. Laut der kleinen Zeitung soll es sich um eine Droh-E-Mail mit einer Bombendrohung handeln. Mittlerweile wurde der Einsatz der Polizei auch schon wieder beendet. Die Züge fahren wieder, allerdings kann es vereinzelt immer noch zu Verzögerungen kommen. Das ungarische Parlament hat heute die Immunität von Premierminister Peter Madia aufgehoben. Madia muss sich jetzt vor der Justiz wegen Diebstahlvorwürfen verantworten. Hintergrund ist ein Streit um Filmaufnahmen. Madia hat nämlich das Handy eines Mannes, der ihn und seine Begleitung ungefragt gefilmt hat, in die Donau geworfen. Das Handy ist später unbeschadet wieder aus der Donau gefischt worden. Die Überlebensrate bei Hautkrebs hat sich in den letzten Jahren deutlich verbessert. Dank der Immuntherapie überleben mittlerweile mehr als 50% der Menschen, die an einem fortgeschrittenen Melanom erkrankt sind, auch 10 Jahre und mehr. In Zukunft soll die Überlebensrate mit mRNA-Impfstoffen noch weiter gesteigert werden.
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4: Das ist der Blick aufs Wetter zum Mittag und die Mittagspause geht sich auf jeden Fall in der Sonne aus mit so einem leichten Jackerl, Sonnenbrille rauf, super fein, nämlich in ganz Österreich. Bis zu 25 Grad gehen sich dann am Nachmittag sogar aus. Die Nacht wird teilweise schon ein bisschen frostig zum Aufstehen, auch ein bisschen windiger und kühler, aber morgen nochmal richtig warm untertags bis zu 27 Grad.
5: Das ist euer Verkehrsupdate. Niederösterreich S5 Richtung Krems bei Tholen. Da stand ein defektes Fahrzeug im Baustellenbereich. Das ist jetzt wieder weitergefahren. Noch gibt's aber Stau. 10 Minuten plus. Und großes deutsches Eck Richtung Kufstein. Da gibt's Stau wegen einer Baustelle auf deutscher Seite. Rechnet da mit einer halben Stunde plus. Aber ansonsten läuft's. Gute und sichere Fahrt.
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6: Montagmittag, Mahlzeit. Es geht weiter mit 100% Popmusik aus Österreich. Servus, ich bin der Florian.

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0: Meisen mit Janine, der Song, der mir geholfen hat, mich an den Namen einer Mama aus dem Kindergarten meines Sohnes zu erinnern. Mittlerweile sind wir alle sehr gut befreundet, aber damals war es eine schöne Eselsbrücke für mich. Jetzt kommt der Martin.
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0: Wir hören jetzt einen sehr feinen Song, Bunte Vögel.

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0: Auch einer meiner Lieblingssongs aktuell in unserem Programm. Strand ohne Palme mit Stadtpark. Richtig feiner Indie-Pop. Auch richtig fein ist die Musik von Volkshilfe. Und die haben ja immer was zu sagen mit ihren Songs.
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0: Im Fall von Hau die her ist die Aussage, geh alles ein bisschen gemütlich an.

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6: 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Wer meldet sich dann? Ist es vielleicht tatsächlich ein Affe in eurem Kopf?
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1: Mahlzeit, Radio Rot-Weiß-Rot zum Mittag mit 100% Musik aus Österreich.

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1: SPÖ-Parteichef Andreas Babler hat letzte Woche Konkurrenz gekriegt. Medienmanager Gerhard Zeiler hat nämlich angekündigt, die SPÖ übernehmen zu wollen. SPÖ-Clubchef Philipp Kucher stellt sich heute aber hinter seinen Parteichef Andreas Babler. In einer gemeinsamen Pressekonferenz sagt er, dass die Zusammenarbeit weiterhin funktioniert. Die Ansage des Medienmanagers Gerhard Zeiler, Babler an der Spitze der SPÖ ablösen zu wollen, hat laut diesen ja auch derzeit keine Auswirkung auf die Zusammenarbeit in der Koalition. Heute in der Früh sind die Züge zwischen Wien-Meidling und Bruck für über eine Stunde lang stehen geblieben. Grund war eine Drohung, die per Mail eingegangen ist. Laut der Kleinen Zeitung soll es sich um eine Droh-E-Mail mit einer Bombendrohung handeln. Mittlerweile wurde der Einsatz der Polizei auch schon wieder beendet. Die Züge fahren wieder, allerdings kann es vereinzelt immer noch zu Verzögerungen kommen. Tesla möchte die Gehälter in seiner deutschen Autofabrik bei Berlin erhöhen. Ab dem 1. Oktober sollen die Mitarbeiterinnen und Mitarbeiter an der Produktion 5% mehr verdienen, die Facharbeiterinnen und Facharbeiter 4%. Insgesamt arbeiten in der Tesla-Fabrik bei Berlin etwa 11.000 Beschäftigte. Das Verhältnis zwischen Tesla und der Gewerkschaft ist aber eher angespannt, weil sich der Autobauer gegen einen Tarifvertrag wehrt. Die Überlebensrate bei Hautkrebs hat sich in den letzten Jahren deutlich verbessert. Dank der Immuntherapie überleben mittlerweile mehr als 50% der Menschen, die an einem fortgeschrittenen Melanom erkrankt sind, auch 10 Jahre und mehr. In Zukunft soll die Überlebensrate mit mRNA-Impfstoffen noch weiter gesteigert werden.
2: Das ist der Blick aufs Wetter am Nachmittag und das schaut richtig fein aus, also in der Sonne sitzen. Und Afterwork Café schickt sich auf jeden Fall aus. 25 Grad plus sind es da heute und so geht's morgen auch weiter. Bisschen windiger zwar der Tag, aber nochmal richtig warm und sonnig, 27 Grad. Der Blick auf Österreichs Straßen und wir starten am großen deutschen Eck A8 Richtung Salzburg, abschnittsweise Stau in der Baustelle zwischen Bad Aibling und Rosenheim, 25 Minuten da der Zeitverlust. Und Richtung München, da dort 20 Minuten länger zwischen Aachenmühle und Rohrdorf. A93 Richtung Kufstein zwischen Reichenhardt und Brandenburg, Sperre nach einem LKW-Unfall. Am besten weicht ihr da über Brandenburg aus, aber da auch schon ein Zeitverlust von 30 Minuten. Gute und sichere Fahrt.
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3: Mahlzeit, Melanie Seester. Liebe macht

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Ich sage immer, sie ist unsere österreichische Heidi. Langes, geflochtenes Haar, ein Dirndl dazu auf der Almwiese. Und schon haben wir Sarah Sacher mit ihrem Song Edelweiß. Das gibt's nur auf Radio Rot-Weiß-Rot.

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Das war eine ganz neue Nummer für euch hier auf Radio Rot-Weiß-Rot. Jetzt kommt eine Nummer, die kennt ihr bestimmt, aber ich finde, wenn man da mal richtig genau hinhört, kriegt ihr nochmal einen ganz, ganz anderen Tiefgang. Josh, ich gehöre repariert. Das sind 100% Musik aus Österreich. Schönen Montag.

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6: Habt ihr es jetzt mittlerweile schon mal rausgehört? Die Weinflasche von Die Meierin in ihrem Song Gold. Ja, da hat sich eine Weinflasche versteckt, irgendwo ganz hinten im Extra-Refrain. Wenn man genau hinhört, mit viel Glück kann man sie raushören. Sie war am Anfang gar nicht so begeistert von der Idee von ihrem Produzenten und dann hat sie sich gedacht, naja, aber eine Burgenländerin mit einer Weinflasche im Song, das passt doch eigentlich doch ganz gut. Jetzt für euch auf Radio Rot-Weiß-Rot. 100% Musik aus Österreich.

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1: In Österreich werden täglich mehr als 3000 Tonnen Lebensmittel verschwendet. Das zeigt eine aktuelle Studie des WWF. Mehr als die Hälfte davon fällt in den Privathaushalten an. Anlässlich des heutigen Tages gegen Lebensmittelverschwendung fordert der WWF verbindliche Reduktionsziele entlang der gesamten Versorgungskette sowie bessere Bedingungen für Lebensmittelspenden. Pendler auf der A22 bei Stockerau können bald in Echtzeit sehen, ob sie schneller mit dem Auto oder der Bahn nach Wien kommen. Neue Überkopfanzeigen vergleichen die aktuelle Fahrzeit nach Wien mit dem Auto und mit dem Zug. Zusätzlich wird die Anzahl freier Stellplätze auf der Park-and-Ride-Anlage sowie die Abfahrtszeit des nächsten Zuges angezeigt. Das ungarische Parlament hat die Immunität vom Premierminister Peter Madja aufgehoben. Madja muss sich jetzt vor der Justiz wegen Diebstahlvorwürfen verantworten. Hintergrund ist ein Streit um Filmaufnahmen mit dem Handy vor 2 Jahren in Budapest. Madja hat das Handy eines Mannes, der ihn und seine Begleitung ungefragt gefilmt hat, in die Donau geworfen. 12 Jahre nach dem tödlichen Absturz einer Linienmaschine in Mali ist die spanische Fluggesellschaft Swift Air zu einer Geldstrafe von 225.000 Euro verurteilt worden. Ein Gericht in Paris hat die Airline wegen fahrlässiger Tötung schuldig gesprochen. Bei dem Absturz im Juli 2014 sind alle 116 Insassen ums Leben gekommen.
2: Super schön sonnig heute, kaum bewölkt. Bisschen weniger heute in Niederösterreich, Wien, auch im Burgenland. Am heißesten heute in Vorarlberg und Tirol. Morgen am Dienstag wieder sonnig den ganzen Tag über. Länger neblig morgen zwischen Osttirol und der Steiermark. Dann aber auch recht windig. In Niederösterreich auch stärker windig. Dichtere Wolken sind auch in Vorarlberg möglich. Morgen wieder 27 Grad. Hitze-Hotspot morgen entlang der Nordalpen. Hallo zu euch ins Auto ins Burgenland, B63 in beiden Richtungen bei Riedlingsdorf. Da gibt es eine Sperre nach Mundfüll mit lokaler Umleitung. Großes deutsches Eck, A8 Richtung Salzburg, abschnittsweise Stau in der Baustelle zwischen Bad Aibling und Rosenheim, 25 Minuten Zeitverlust. Richtung München, 20 Minuten länger zwischen Aachenmühle und Rohrdorf. A93 Richtung Kufstein zwischen Reichenhardt und Brandenburg, da gibt es eine Sperre nach einem LKW-Unfall. Bitte weicht über Brandenburg aus und rechnet mit einer halben Stunde Zeitverlust. Gute Fahrt euch!
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3: Kurz nach 2. Hallo, ich bin Melanie See und das ist Ness. Und ich liebe ihre Texte. Das Gute gewinnt.

0: Eigentlich wollte Jakob Elias Schlagzeuger werden. Seine Mama, die hatte da aber ein bisschen andere Pläne.
1: Sie hat mir dann einfach zu Weihnachten oder zum Geburtstag, ich glaube zu Weihnachten, eine Gitarre geschenkt. Und ich wollte aber eigentlich gar keine Gitarre. Ich habe danach gesagt, so, ich will eigentlich Schlagzeuger werden. Für was brauche ich denn eine Gitarre? So. Aber nach ein paar Tagen hatte ich dann so Spaß daran, einfach mir selber irgendwie Sachen beizubringen. Ich mache auch voll viel nach Gehör. Also ich mag Noten gar nicht so gern. Und einfach irgendwie nachspielen, was man hört. Vielleicht auch ein bisschen mit Videos. Und da hatte ich dann voll Spaß.
0: Und zum Songschreiben ist es auch ein bisschen praktischer als am Schlagzeug, muss man ehrlicherweise sagen. Jakob Elias habe ich jetzt mit dabei für euch auf Radio Rot-Weiß-Rot mit Hals über Kopf.

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Unterm Baum, da ist eine Idee, die im Urlaub entstanden ist, auf einmal zu einem Song geworden. Matt Acoustics war das für euch auf Radio Rot-Weiß Rot, eine ganz, ganz neue Nummer. Und jetzt kommt ein Song, den kennt ihr bestimmt, das ist einer eurer All-Time-Favorites, Peter Cornelius. Denn bei uns kriegt ihr 100% Musik aus Österreich.

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7: Das klingt stark nach einem neuen Song. Julien Le Play hat da Ende der Woche so ein Snippet irgendwie auf Instagram gepostet in seiner Story. Wie so, immer wenn du gehst, bleibe ich allein oder so irgendwas. Da dürfte ihm irgendwas in den Kopf gekommen sein. Ich bin gespannt, wann wir das vielleicht zu hören bekommen.
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1: In Salzburg ist in der Nacht auf heute ein Hubschrauber gestohlen worden. Laut Medienberichten soll der Helikopter dem ehemaligen Skisprungstar Thomas Morgenstern gehören. Ein Mitglied des Flugvereins hat Startgeräusche gehört und den Piloten nicht mehr erreicht. Als er nachsehen ging, stellte der Mann am Hangar Einbruchsspuren fest. Die Polizei ermittelt. In Österreich werden täglich mehr als 3000 Tonnen Lebensmittel verschwendet. Das zeigt eine aktuelle Studie des WWF. Mehr als die Hälfte davon fällt in den Privathaushalten an. Anlässlich des heutigen Tages gegen Lebensmittelverschwendung fordert der WWF verbindliche Reduktionsziele entlang der gesamten Versorgungskette sowie bessere Bedingungen für Lebensmittelspenden. Papst Leo XIV. Warnt zum Abschluss seiner Frankreich-Reise vor der Zukunftsangst. In seiner Europarede in Metz sagt er, die Beziehungen zwischen Menschen und Staaten würden immer barbarischer werden. Er appelliert an die Jugend, sich durch Krisen und Konflikte nicht entmutigen zu lassen. Pendler auf der A22 bei Stockerau können bald in Echtzeit sehen, ob sie schneller mit dem Auto oder der Bahn nach Wien kommen. Neue Überkopfanzeigen vergleichen die aktuelle Fahrzeit nach Wien mit dem Auto und mit dem Zug. Zusätzlich wird die Anzahl freier Stellplätze auf der Park-and-Ride-Anlage sowie die Abfahrtszeit des nächsten Zuges angezeigt.
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3: 27 Grad heute maximal, am wärmsten in Vorarlberg und Tirol, 25 Grad aktuell zum Beispiel schon in Salzburg bei euch. Bisschen weniger heute im Osten Österreichs, Niederösterreich, Wien im Burgenland, sonst kaum eine Wolke und super viel Sonne. Morgen am Dienstag wieder sonnig, den ganzen Tag über. Länger neblig morgen allerdings im Süden zwischen Osttirol und der Steiermark, dichtere Wolken auch in Vorarlberg möglich. In Niederösterreich morgen teils auch stärker windig. Morgen wieder 27 Grad. Hitzehotspot morgen entlang der Nordalp. Hallo, Zeichen ins Auto nach Niederösterreich. A1 Richtung Linz bei St. Pölten Süd. Ein Unfall passiert, die rechte Spur blockiert. Es gibt 3 Kilometer Stau. Burgenland B63 in beiden Richtungen bei Riedlingsdorf. Die Sperre ist aufgehoben, der Stau löst sich auf. Eine Grenzwartezeit in Salzburg am Walserberg dauert 20 Minuten bei der Ausreise. Dann großes deutsches Eck, A8 Richtung Salzburg, abschnittsweise Stau in der Baustelle zwischen Bad Aibling und Rosenheim, 25 Minuten mehr, Richtung München 20 Minuten mehr, zwischen Achenmühle und Rohrdorf. Und A93 Richtung Kufstein zwischen Reichenhardt und Brandenburg, die Sperre nach dem LKW-Unfall ist aufgehoben, der Stau, der löst sich auf.
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4: Lukas Wendrich bringt bald sein neues Album raus, da bin ich schon richtig gespannt drauf. Ich freue mich sehr auf ganz viel tolle Musik. Hi, Melanie See ist da. Kurz nach drei haben wir's.

0: Christina, warum hörst du gerne Falco?
1: Weil ich Falco einfach immer schon gern gehört habe. Also mein Papa hat immer schon Falco gehört. Ich war auch 5-mal im Falco Musical, weil ich einfach ein großer Fan bin. Ich finde, die Musik ist einfach zeitlos modern und geht einfach immer.
0: Dann trifft sich das gut. Falco habe ich nämlich gleich mit dabei hier auf Radio Rot-Weiß-Rot. Denn nur bei uns gibt's 100% Musik aus Österreich.
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0: Rubin hat momentan keine Ruhe. Aber ich muss sagen, seine Musik löst in mir immer absolute Ruhe aus. Sein ganz neuer Song, jetzt auf Radio Rot-Weiß-Rot. Keine Ruhe.
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Diese weißen Kuverts, die wir alle so lieben, sind entweder die von der SVS und vom Finanzamt, ne? Obwohl die schicken eigentlich schon alles digital, ne? Bleibt eigentlich nur noch die Kirche. AMS und die Gesangskapelle Hermann singen weißes Kuvert für euch. Hier ist Radio Rot-Weiß-Rot. Hallihallo.

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1: Die Ermittlungen gegen den ehemaligen Generalsekretär im Finanzministerium Thomas Schmidt wegen Falschaussage sind eingestellt worden. Das hat heute die Wirtschafts- und Korruptionsstaatsanwaltschaft mitgeteilt. Die Vorwürfe waren bereits 2024 erhoben und eingestellt worden, begründet die WKStA die neuerliche Einstellung. Die Aussagen von Schmidt hätten sich damals als objektiv richtig erwiesen. In Salzburg ist in der Nacht auf heute ein Hubschrauber gestohlen worden. Laut Medienberichten soll der Helikopter dem ehemaligen Skisprungstar Thomas Morgenstern gehören. Ein Mitglied des Flugvereins hat Startgeräusche gehört und den Piloten nicht mehr erreicht. Als er nachsehen ging, stellte der Mann am Hangar Einbruchsspuren fest. Die Polizei ermittelt. Das ungarische Parlament hat die Immunität vom Premierminister Peter Madja aufgehoben. Madja muss sich jetzt vor der Justiz wegen Diebstahlvorwürfen verantworten. Hintergrund ist ein Streit um Filmaufnahmen mit dem Handy vor 2 Jahren in Budapest. Madja hat das Handy eines Mannes, der ihn und seine Begleitung ungefragt gefilmt hat, in die Donau geworfen. Pendler auf der A22 bei Stockerau können bald in Echtzeit sehen, ob sie schneller mit dem Auto oder der Bahn nach Wien kommen. Neue Überkopfanzeigen vergleichen die aktuelle Fahrzeit nach Wien mit dem Auto und mit dem Zug. Zusätzlich wird die Anzahl freier Stellplätze auf der Park-and-Ride-Anlage sowie die Abfahrtszeit des nächsten Zuges angezeigt.
2: 27 Grad aktuell in Bludenz, Erwald und auch in Prutz. 27 Grad heute maximal. Superschön sonnig heute, kaum bewölkt. Bisschen windiger im Osten in Niederösterreich, Wien und im Burgenland. Dort ist es auch morgen wieder teilweise stärker windig. Ansonsten auch morgen am Dienstag wieder Sonne, Sonne, Sonne den ganzen Tag über. Außer in der frühen Vormittag, da länger neblig zwischen Osttirol und der Steiermark. Morgen wieder 27 Grad maximal. Hallo zu euch ins Auto nach Niederösterreich. A1 Richtung Linz bei St. Pölten Süd. Ein Unfall passiert, die rechte Spur ist blockiert. Es gibt 3 Kilometer Stau. A22 Richtung Stockerau. Die Ausfahrt Stockerau Mitte ist nach einem Unfall gesperrt. Bitte weicht über Stockerau Ost aus. Wien A23 Richtung Kagran. Stau zwischen der Hansumkurve und dem Knoten Brater nach einem Unfall. Innerstädtisch Staus auf der Brigitte-Nauländer. Am Franz-Josefs-Gate, der Grünberg und der Altmünsdorfer Straße. Stadtauswärts dem Beringer-Gürtel bei der Nussdorfer Straße in Abschnittsweise am Wiener Landstraße und Margaretengürtel. Steiermark, S6 Richtung Klagenfurt zwischen Kapfenberg und Bruck. Da gibt es einen schwereren Unfall mit Umleitung über die B116. Dann in Salzburg an der Grenze Walserberg, 20 Minuten mehr bei der Ausreise. Und am Großen Deutschen Eck, die Baustelle sorgt noch immer für Probleme auf der A8 Richtung Salzburg zwischen Bad Aibling und Rosenheim. 25 Minuten mehr Richtung München, 20 Minuten mehr zwischen Achenmühle und Rohrdorf.
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4: Kurz nach 4 haben wir's. Schönen Montagnachmittag. Ganz gemütlich. Fahren wir mal ein bisschen runter. Machen wir ein schönes Kaffeepausal gemeinsam mit Pizzerra und Jaus. Das ist Kaleidoskop. Ich bin Melanie See und begleite euch heute

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1: Die Poxrucker Sisters waren gestern zu Gast hier auf Radio Rot-Weiß-Rot. Und den Talk könnt ihr natürlich nachhören als Podcast. Töchter und Söhne, überall, wo ihr gerne euren Lieblingspodcast hört. Das ist die John Fox Band, denn bei uns bekommt ihr 100% Musik aus Österreich.

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0: kurz nach halb fünf. Es geht in großen Schritten näher Richtung Feierabend. Bald haben wir es geschafft und den Montag umibong sozusagen. Und ich würde sagen, jetzt ist ein richtig guter Zeitpunkt für neue Musik aus Österreich. Unlängst habe ich da mit dabei, jetzt auf Radio Robles Rot mit Zwartakter.
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0: Minta und die Meierin haben einen gemeinsamen Song, der heißt Carolina. Minta, was löst der Song bei dir selbst aus?
1: Ich kann mich noch an eine Situation erinnern. Da bin ich in der Früh ins Studio gefahren und es war regnerisch und triste und ich komme rein ins Studio, höre die ersten paar Takte von Carolina und ich war happy. Und genau diese Lebensfreude wollten wir mit dem Song auch vermitteln.
0: Der Song macht einfach so viel gute Laune und dabei ist er noch viel mehr. Es ist nicht nur ein Gute-Laune-Song, nein, das ist ein Song mit echtem Tiefgang. Jetzt für euch auf Radio Rot-Weiß-Rot.

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2: Die Ermittlungen gegen den ehemaligen Generalsekretär im Finanzministerium Thomas Schmidt wegen Falschaussage sind eingestellt worden. Das hat heute die Wirtschafts- und Korruptionsstaatsanwaltschaft mitgeteilt. Die Vorwürfe waren bereits 2024 erhoben und eingestellt worden, begründet die WKStA die neuerliche Einstellung. Die Aussagen von Schmidt hätten sich damals als objektiv richtig erwiesen. In Salzburg ist in der Nacht auf heute ein Hubschrauber gestohlen worden. Laut Medienberichten soll der Helikopter dem ehemaligen Skisprungstar Thomas Morgenstern gehören. Ein Mitglied des Flugvereins hat Startgeräusche gehört und den Piloten nicht mehr erreicht. Als er nachsehen ging, stellte der Mann am Hangar Einbruchsspuren fest. Die Polizei ermittelt. Das ungarische Parlament hat die Immunität vom Premierminister Peter Madja aufgehoben. Madja muss sich jetzt vor der Justiz wegen Diebstahlvorwürfen verantworten. Hintergrund ist ein Streit um Filmaufnahmen mit dem Handy vor 2 Jahren in Budapest. Madja hat das Handy eines Mannes, der ihn und seine Begleitung ungefragt gefilmt hat, in die Donau geworfen. Pendler auf der A22 bei Stockerau können bald in Echtzeit sehen, ob sie schneller mit dem Auto oder der Bahn nach Wien kommen. Neue Überkopfanzeigen vergleichen die aktuelle Fahrzeit nach Wien mit dem Auto und mit dem Zug. Zusätzlich wird die Anzahl freier Stellplätze auf der Park-and-Ride-Anlage sowie die Abfahrtszeit des nächsten Zuges angezeigt.
3: Super schön sonnig weiterhin, der Wind lässt immer mehr und mehr nach. Heute Nacht dann im Mühl- und Waldviertel frostig. Morgen am Dienstag wieder sonnig den ganzen Tag über. Länger nämlich in der Früh und auch am Vormittag zwischen Osttirol über Kärnten bis in die Steiermark. Dichtere Wolken untertags auch in Vorarlberg möglich. In Niederösterreich teilweise stärker windig, morgen 27 Grad maximal. Hallo zu euch ins Auto nach Niederösterreich. S1 Richtung Schwechat in der Auffahrt zur A4 Richtung Wien. Das defekte Auto, das ist wieder flott. Der Stau löst sich auf. Wien A23 Richtung Kagran. Stau zwischen der Hansungkurve und dem Knoten Prater. Stau auch auf der A4 statt einwärts ab dem Knoten Schwechat. Innerstädtisch Stauz auf der Brigitte-Naulende, am Franz-Josefs-Gate, der Grünweg und der Altmannsdorfer Straße statt auswärts, dem Währinger Gürtel bei der Nussdorfer Straße und abschnittsweise am Wiener Landstraße und Margaretengürtel. Oberösterreich A7 Richtung Freistadt, Stau zwischen dem Knoten Linz und der Vöst nach einem Unfall in der Baustelle. A7 Richtung Westautobahn, Stau zwischen der Wiener Straße und dem Knoten Linz. Dann eine Grenzwartezeit in Salzburg an der Grenze Walserberg. 20 Minuten dauert es dann mehr bei der Ausreise aus Österreich und die Baustelle im Großen Deutschen Eck A8 Richtung Salzburg. Zwischen Bad Aibling und Rosenheim 25 Minuten Zeitverlust Richtung München, 20 Minuten zwischen Achenmühle und Rohrdorf.
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4: Hi, Melanie Seester.
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0: gleich 16:45 Uhr. Schönen Montagfeierabend. Und wie könnte man den besser verbringen als mit richtig guter Live-Musik? Josh habe ich mit dabei und ich glaube, es gibt keinen Künstler, wo ich die Live-Versionen sogar noch ein bisschen mehr feiere als die Originalversionen. Jetzt auf Radio Rot-Weiß-Rot für euch.
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Der Paul Pizzerra hat kein Social Media. Er hat gesagt, das braucht er nicht, das möchte er nicht. Da scrollt man nur die ganze Zeit herum und ich finde es eigentlich cool, muss ich sagen. Natürlich, er muss Social Media ein bisschen machen, aber das macht er dann nur, wenn das Management sagt, du schick ein Video rüber. Aber er selber konsumiert kein Social Media. Und vielleicht habe ich mir gedacht, können wir uns das einfach für den Montag Feierabend jetzt einfach mal vornehmen. Weg mit dem Handy. Vorher geht's aber noch schnell auf Instagram und folgt uns, Radio Rot-Weiß-Rot, weil da erfahrt ihr immer alles aus der österreichischen Musikszene. Und dann könnt ihr es weglegen. Dann hören wir heute nur gute Musik, nämlich 100% Musik aus Österreich.

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1: Die Ermittlungen gegen den ehemaligen Generalsekretär im Finanzministerium Thomas Schmidt wegen Falschaussage sind eingestellt worden. Das hat heute die Wirtschafts- und Korruptionsstaatsanwaltschaft mitgeteilt. Die Vorwürfe waren bereits 2024 erhoben und eingestellt worden, begründet die WKStA die neuerliche Einstellung. Die Aussagen von Schmidt hätten sich damals als objektiv richtig erwiesen. In Salzburg ist in der Nacht auf heute ein Hubschrauber gestohlen worden. Laut Medienberichten soll der Helikopter dem ehemaligen Skisprungstar Thomas Morgenstern gehören. Ein Mitglied des Flugvereins hat Startgeräusche gehört und den Piloten nicht mehr erreicht. Als er nachsehen ging, stellte der Mann am Hangar Einbruchsspuren fest. Die Polizei ermittelt. Das ungarische Parlament hat die Immunität vom Premierminister Peter Madja aufgehoben. Madja muss sich jetzt vor der Justiz wegen Diebstahlvorwürfen verantworten. Hintergrund ist ein Streit um Filmaufnahmen mit dem Handy vor 2 Jahren in Budapest. Madja hat das Handy eines Mannes, der ihn und seine Begleitung ungefragt gefilmt hat, in die Donau geworfen. Pendler auf der A22 bei Stockerau können bald in Echtzeit sehen, ob sie schneller mit dem Auto oder der Bahn nach Wien kommen. Neue Überkopfanzeigen vergleichen die aktuelle Fahrzeit nach Wien mit dem Auto und mit dem Zug. Zusätzlich wird die Anzahl freier Stellplätze auf der Park-and-Ride-Anlage sowie die Abfahrtszeit des nächsten Zuges angezeigt.
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3: Überall trocken, keine Wolken weit und breit und super mild der Abend. 22 Grad in Wien, 22 in Linz und 26 Grad sogar noch in Innsbruck. Jetzt und auch morgen steht wieder ganz viel Sonne auf dem Programm. Maximal in Kärnten, in der Steiermark auch ein paar Nebelfelder noch in der Früh, aber sonst auch wieder super warm und da gehen sich bis zu 27 Grad aus. Und da ist jetzt erstmal noch kein Ende in Sicht vom goldenen Herbst. Einiges los. Niederösterreich S1 Richtung Schwechat. Bei der Laxenburger Straße ist die Unfallstelle geräumt. Der Stau löst sich auf, aber in Wien auf der A23 Richtung Hagran. Stau zwischen der Hansornkurve und dem Knoten Prater. Auch auf der A4 einwärts ab dem Knoten Schwechat. Innerstadt staut auf der Brigitte-Nauer-Lände am Franz-Josefs-Cape. Der Grünberg- und Altmannsdorfer Straße statt auswärts. Dem Währinger Gürtel bei der Nussdorfer Straße und abschnittsweise am Wiedner Landstraße und Margaretengürtel. Oberösterreicher 1 Richtung Wien und A7 Richtung Freistadt, Stau zwischen Ansfelden und der Fürst im Baustellenbereich, 30 Minuten plus. A7 Richtung Westautobahn, Stau zwischen der Wiener Straße und dem Knoten Linz. B145 in beiden Richtungen bei Regau, hier ist die Sperre aufgehoben. Der Stau löst sich auf, aber vor Adelberg A14 in beiden Richtungen bei Bregenz, Sperre des Citytunnels nach einem Unfall. Hier geht's lokal weiter, aber es staut. Eine Grenzwartezeit in Salzburg beim Walserberg, 15 Minuten plus bei der Ausreise aus Österreich und großes deutsches LKA8 Richtung Salzburg, abschnittsweise Stau. In der Baustelle zwischen Bad Aibling und Rosenheim, 30 Minuten plus Richtung München, 25 Minuten Wartezeit zwischen Aachenmühle und Rohrdorf. Ich wünsche gute Nerven und eine sichere Fahrt.
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4: Kurz nach 6, hallihallo, Melanie Seester.

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Wenn heute nicht euer Tag war, dann ist der nächste Song für euch. Denn ab und zu braucht's ein paar Hoppalas und ein paar Fehler. So Fräulein Peter, jetzt für euch auf Radio Rot-Weiß-Rot.

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0: höre super gern Falco, ist für mich ein All-Time-Favorite.
1: Das trifft sich gut, dass ich Falco mit dabei habe. Wenn ihr einen Wunschsong habt, gerne her damit per WhatsApp-Sprachnachricht. Den Link gibt's auf rotweißrot.fan, denn wir haben für euch immer unser Mittwochs-Wunschmenü.

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1: Der Nationalrat hat heute die Spritpreisbremse fixiert. Für Oktober und November wird die Mineralölsteuer um 6,7 Cent pro Liter gesenkt. Zusätzlich gibt es eine Markenbegrenzung um 3,5 Cent pro Liter. In Summe soll das eine Entlastung von mehr als 12 Cent pro Liter Treibstoff bringen. Während die Koalition die Maßnahme lobt, kommt vor allem von der FPÖ Kritik. Der Ätna auf Sizilien rumort weiter. Wegen einer starken Vulkanasche-Emission bleibt der Flughafen Catania heute auch geschlossen. Alle Starts und Landungen sind bis Mitternacht abgesagt. Flüge werden auf die Flughäfen Palermo und Comiso umgeleitet. Ein 31-jähriger Mann hat gestern am Bahnhof Taxenbach-Rauris im Salzburger Pinzgau eine 16-jährige Tirolerin gewürgt und ihr 25 Euro geraubt. Die Polizei war bereits auf dem Weg, da der Mann zuvor im Zug Fahrgäste belästigt hat. Auch gegenüber den Beamten war er aggressiv. Er wurde festgenommen und in die Justizanstalt Salzburg eingeliefert. Pendler auf der A22 bei Stockerau können bald in Echtzeit sehen, ob sie schneller mit dem Auto oder der Bahn nach Wien kommen. Neue Überkopfanzeigen vergleichen die aktuelle Fahrzeit nach Wien mit dem Auto und mit dem Zug. Zusätzlich wird die Anzahl freier Stellplätze auf der Park-and-Ride-Anlage sowie die Abfahrtszeit des nächsten Zuges angezeigt.
2: Dunkel wird's, aber immer noch ist es recht mild draußen bei 22 Grad in Eisenstadt, 21 in Klagenfurt und 23 sogar noch in Bregenz. Auch morgen wird's wieder am wärmsten zwischen Vorarlberg, Salzburg und vielleicht sogar auch Oberösterreich. Bis zu 27 Grad gehen sich da aus, aber auch sonst viel Sonnenschein. Mittwoch nochmal ganz ähnlich. Am Donnerstag kommen dann die ersten Regenschauer ins Land. Wir starten in Wien auf der 23 Richtung Kagranstau zwischen der Hansumkurve und dem Knoten Prater Stau auf der A4 stadteinwärts ab Simmering. Oberösterreich B127 in beiden Richtungen bei Ottensheim, Sperre nach einem Unfall, es staut bis Buchenau zurück. Vorarlberg A14 in beiden Richtungen bei Bregenz, Sperre des Citytunnels nach einem Unfall, hier geht's lokal weiter, aber auch da Stau und 30 Minuten plus. An der Grenze Walserberg in Salzburg dauert es 15 Minuten länger bei der Ausreise aus Österreich. Und großes deutsches LKA 8 Richtung Salzburg, abschnittsweise Stau in der Baustelle zwischen Bad Aibling und Rosenheim 30 Minuten plus. Richtung München dauert es 40 Minuten länger zwischen Aachenmühle und Rohrdorf. Ich wünsche eine gute und vor allem sichere Fahrt.
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3: Peterin. Man fühlt sich immer wie so ein kleiner Elefant, wenn man das sagt. Das ist Caro Fuchs für euch und ich bin Melanie See. Hi.

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Wenn ihr heute Überstunden machen habt müssen, habe ich gleich einen Song mit dabei, der passt perfekt. Ina Regen mit Ich gib mir heut frei. Vorher noch Boris Bukowski und Andy Baby. 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

Das sorgt für Motivation für den Feierabend, wenn ihr gerade erst am Heimweg seid. Und jetzt aber ein bisschen gemütlichere Stimmung schon mit Paper Moon. 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
1: 147 EU-Abgeordnete sind von sexualisierten KI-Deepfakes betroffen, darunter 138 Frauen. Das zeigt eine aktuelle Studie. Ab dem 2. Dezember gilt in der EU ein Verbot von sogenannten Entkleidungs-Apps, mit denen User solche Bilder ohne Zustimmung der Betroffenen erstellen können. Die Grünen im EU-Parlament fordern jetzt eine konsequente Durchsetzung dieses Verbots. Ein 31-jähriger Mann hat gestern am Bahnhof Taxenbach-Rauris im Salzburger Pinzgau eine 16-jährige Tirolerin gewürgt und ihr 25 Euro geraubt. Die Polizei war bereits auf dem Weg, da der Mann zuvor im Zug Fahrgäste belästigt hat. Auch gegenüber den Beamten war er aggressiv. Er wurde festgenommen und in die Justizanstalt Salzburg eingeliefert. Die Ermittlungen gegen den ehemaligen Generalsekretär im Finanzministerium Thomas Schmidt wegen Falschaussage sind eingestellt worden. Das hat heute die Wirtschafts- und Korruptionsstaatsanwaltschaft mitgeteilt. Die Vorwürfe waren bereits 2024 erhoben und eingestellt worden, begründet die WKStA die neuerliche Einstellung. Die Aussagen von Schmidt hätten sich damals als objektiv richtig erwiesen. Der Nationalrat hat heute die Spritpreisbremse fixiert. Für Oktober und November wird die Mineralölsteuer um 6,7 Cent pro Liter gesenkt. Zusätzlich gibt es eine Markenbegrenzung um 3,5 Cent pro Liter. In Summe soll das eine Entlastung von mehr als 12 Cent pro Liter Treibstoff bringen. Während die Koalition die Maßnahme lobt, kommt vor allem von der FPÖ Kritik.
2: Sternenklar die Nacht. Aber langsam wird's frisch. 18 Grad in Eisenstadt, 19 in Linz und auch in Innsbruck. Es bleibt aber trocken und so auch morgen. Super viel Sonnenschein, bis zu 27 Grad, so warm zwischen Vorarlberg und Salzburg. Im Raum Wien wird's auch recht stürmisch. Da fühlt sich das dann ein bisschen frischer an. Und am Mittwoch nochmal genauso fein. Das tut sich auf den Straßen am Montagabend. Vorarlberger 14 in beiden Richtungen bei Bregenz. Sperre des Citytunnels nach einem Unfall. Bitte weicht lokal aus und rechnet mit Stau und 30 Minuten Zeitverlust. S16 in beiden Richtungen zwischen Zams und Landeck. Sperre des Perjentunnels wegen einer Einsatzübung bis 23 Uhr. Hier geht's für euch über die BR-171 weiter. Und großes deutsches Ecker 8 Richtung München. 40 Minuten plus zwischen Aachenmühle und Rohrdorf. Im Baustellenbereich. Sichere Fahrt.
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3: Kurz nach 8 haben wir's. Gleich spielt's Granada. Vorher aber noch Reinhard Fendrich und sanfte Klänge von Die Meierin. Tanzen im Regen. Ich bin Melanie See und begleite euch heute.
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Der Kontinent von Atlantis war einst ein Inn. Bevor der großen Flut in jenem Gebiet lag, das wir heute den Atlantischen Ozean nennen. So groß war diese Insel, dass von ihren westlichen Küsten die Seeleute mit Leichtigkeit bis nach Amerika fuhren. Auf Schiffen mit bunten Segeln. Im Osten war Afrika ihr Nachbar, nur wenige Seemeilen entfernt. Die alten ägyptischen Reiche verdankten ihre Kultur Atlantis. Alle Götter der mythologischen Dramen

Aber Atlantis sollte untergehen in seiner eigenen Macht und seinem Hochmut. Sein Schicksal ahnen sandte Schiffe aus in alle Winkel der Erde.

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Immer irgendwas mit Soße ohne Salz.

0: Office. Ich hab die Arbeit gerade neu für mich entdeckt.
1: Ja, ja.
0: Und deshalb gerade in Manila eingecheckt. Ja, die ersten Cocktails sind schon weg. So wie leider auch das Internet. Ja, ja. So macht's.

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